Guten Morgen, schön Leute, wie geht's bei euch? Bei euch ist alles gut, bei mir ist alles gut. Jetzt eine Weile wollen wir schön Musik spielen für euch. Ein schönes Sonntagmorgen, hoje domingo 27 de setembro de 2026, temperatura entre 14 e 18 graus, agora são 7 horas em ponto. Alex Zeller e o programa Alles Good. Jetzt und fahren Sie das Erzähler. Der Erzähler, wo mit euch spreche, du tut schön Musik spielen und du wurde, bist ein bisschen mit mehr erzählen tust, gell? A partir de agora, então, você manda o teu recadinho aí no 54-999-270-979. Manda o teu recado, manda o teu áudio aí. E bora tocar muita música alemã amanhã deste domingão. Música

0: Jetzt geht's los, jetzt geht's weiter, jetzt ist mit uns, gell? Agora são 7h46, 7h46, manhã deste domingo, dia 27 de setembro de 2026. 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Obrigado pela companhia e obrigado pela sintonia. Quem está ligado também é o Ernesto e a Dana. Pessoal do Morro Reuter, obrigado pela companhia, obrigado pela sintonia. Vamos lá então, chegando mais música, chegando mais sucesso, aqui na programação da Verdes Campos 97.9 FM. Vamos atender o pedido, aí, quem pediu o telefone Lajona, me dê três tiro.
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0: Agora 8 horas e 18 minutos, 8 e 18, domingo 27 de setembro de 2026. Quem tá ligadinho, quem mandou um áudio, meu amigo Fetinha, Roberto Fetter. Fala aí, Fetinha.
1: Might say, all's good.
0: All's good.
1: Heute wollen wir da mal gucken, ob der Klaus wieder Lola ist oder nicht, ne? Der hat Picanha versprochen.
0: Ich glaube ja.
1: Wollen wir sehen, ob weich Picanha ist, gell? Wenn du ja auch das Oberessen durch hast. Aller Große war auch, ja, und hat die Leute, die das Programm dann am Heere sind. Und durch eine schöne Musik aufleihen vom Sachs Musical Manchester.
0: Wollen wir spielen? Das, die Musikanten, das sind die Lumber, kann das Sinn her, bitte? Wollen wir spielen mit Sachs-Kompanie Manchester? Die Musikanten, das sind die Lumber. Beim Clovis ist das wirklich wo, viu? Das ist wirklich Picanha. Ist Picanha, Alcatra, ein gutes Fleisch, viu? Der macht Chavali-Kichelchen. Das ist gut, oder? Fetinha, hast du das schon geschmeckt, hä? Kichelchen, Fleisch-Kichelchen. Aber Chavali, das gibt was Gutes, viu? Alô, alô. Alô, alô. Bora lá então, chegando mais música, chegando mais sucesso. Essa aí vai pro Clóvis e pra toda a turma aí do Restaurante Colonial, aí em Sociedade, na Sociedade Avante Rodeio Bonito, Restaurante Colonial. Aí o Clóvis, a Janice, o pessoal da cozinha, o pessoal que já tá lá na churrasqueira, tá chegando banda 5 Fritz, Perigosa e Nada Linda. Gefehle und Kornet.